Hinsetzen! Los, kommt, setzt euch mal hin. Sagt doch mal den Leuten, die sollen sich hinsetzen. Wie? Was ist los?

0: All right, listen to this. Wir machen jetzt eine Lichtpause.
1: Okay. Ladies and gentlemen, the dynamic Peter Eggers. And Peter will help me explain to you what these songs are about.
2: Ich werde versuchen, jetzt mal so hier spontan zu übersetzen, worum die drei nächsten Lieder gehen.
1: Okay. We are going to play three songs by the Beatles.
2: Das habt ihr wahrscheinlich verstanden. Es gibt drei Beatles-Songs.
1: But we change the words.
2: Aber natürlich ist der Inhalt und die Lyrics und die Wörter natürlich alle total verändert worden.
1: The story that these songs now tell is about an American television evangelist named Jimmy Swaggart.
2: Also Amerika, er ist in Deutschland nicht so bekannt, da gibt es einen Jimmy Swaggart und er ist ein, im Grunde genommen ein super Fernsehstar.
1: For those of you who don't know, Mr. Swaggart recently was found with a whore in a motel in New Orleans.
2: Und dieser Jimmy Swaggart, den wir in Deutschland leider im Fernsehen nicht sehen können, wurde neulich mit einer Prostituierten in einem Puff gefunden.
1: And this caused a large scandal in the Assemblies of God Church.
2: Und das gab natürlich einen Riesenskandal zu der Kirche, zu der er gehört, der Kirche Gottes.
1: We hope you can understand the words to the songs now.
2: Okay, viel Spaß jetzt.
1: Thank you.